Stehst du gut mit dem Chef? Ja, dann wechselt der Chef. Das ist Murphys Gesetz.

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3: Mit Helene Feichtenhofer. Schönen guten Morgen. Der Lehrermangel an den Schulen hat sich weitgehend entspannt. Die Info heute aus dem Bildungsministerium, bevor das neue Schuljahr kommenden Montag wieder beginnt. Einzig in Vorarlberg sei die Lage noch vergleichsweise angespannt. In Wien oder dem Burgenland dagegen sind alle Stellen besetzt. Österreichweit gibt es an den Pflichtschulen aktuell 288 offene Posten. An den Bundesschulen sind es 58. Angesichts des Konfrontationskurses zwischen Europa und Russland und auch der Klimakrise ruft Bundespräsident Alexander Van der Bellen einmal mehr zum Zusammenhalt in Europa auf. In einer Videoansprache sagt er:
4: Europa ist für uns da, wenn wir für Europa da sind. Alle großen Herausforderungen, seien es der Klimanotstand, die Energiepolitik, Arbeitslosigkeit und Armut, Krieg und Vertreibung, Gewalt und Terror, Flucht und Migration oder auch die digitale Transformation sind nur gemeinsam lösbar.
3: In den letzten Tagen hat sich der Bundespräsident mit Staatsoberhäuptern aus 5 deutschsprachigen Ländern getroffen, war mit ihnen etwa am Europäischen Forum Alpbach, bei dem unter anderem Politiker und Wissenschaftler aktuell über die Zukunft Europas diskutieren. Nach dem Migrantenansturm auf die spanische Exklave Ceuta vor rund einem Monat ist Spaniens Regierungschef Sanchez unter Druck geraten. Die rechte Opposition spricht von einem Kontrollverlust und Versagen. Heute verteidigt sich Sanchez in einer Regierungserklärung. Tausende Menschen im ganzen Land haben gestern gegen den Premier protestiert und seinen Rücktritt gefordert. Der Lech in Tirol ist der Fluss des Jahres. Die Umweltschutzorganisation WWF hatte eine Online-Abstimmung laufen und da hat sich der Lech durchgesetzt. Der Fluss zählt zu den letzten großen Wildflüssen in Österreich. Seine Seitenarme bilden Lebensräume für seltene Tierarten.
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3: Überall in Österreich scheint heute zumindest zeitweise die Sonne. Regen gibt's nur vereinzelt und auch nur kurz. Am ersten vom Mostviertel rein bis ins Burgenland, am Abend dann in Oberösterreich. Bei 23 bis 29 Grad.
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5: Mit Helene Feichtenhofer. Schönen guten Morgen. Das neue Schuljahr steht bevor. Am Montag geht schon in Wien, Niederösterreich und im Burgenland los, eine Woche später dann auch in den restlichen Bundesländern. Rund 30.000 Schülerinnen und Schüler müssen da auch noch eine Nachprüfung bestehen. Sie sind also in den finalen Lernvorbereitungen. Angela Schmidt von Lernquadrat hat Tipps fürs Last-Minute-Lernen.
6: Also ich würde wirklich raten, wenn ich sage, diese Formel kann ich mir nicht merken, bei diesen Vokabeln bleibe ich immer wieder hängen. Die schaue ich mir wirklich vorm Schlafengehen noch einmal durch und rufe sie dann gleich am Morgen wieder ab und die sitzen dann meistens am besten.
5: Laut Statistik Austria schaffen rund 3/4 ihre Nachprüfung und dürfen in die nächste Klasse aufsteigen. Die EU-Europaminister treffen sich heute und morgen in Dublin. Große Themen sind das nächste EU-Budget und die EU-Erweiterung. Dabei geht es eher um Austausch und Vorbereitung. Beschlossen wird noch nichts. Österreich unterstützt die Westbalkanstaaten und setzt sich auch dafür ein, dass sie EU-Mitglied werden. In Sachen Budget drängt unser Land darauf, sparsam zu bleiben. Plug-in-Hybrid-Autos sind nicht so umweltfreundlich, wie uns das die Hersteller glauben lassen wollen, stoßen mehr CO2 aus, als es die Autohersteller angeben. Und diese Lücke zwischen Versprechen und Realität wird auch immer größer, zeigt nun eine Studie. Bei 2021 zugelassenen Autos waren die Ausstoße um 3,5-mal höher als angegeben, 2 Jahre später schon ums 4,6-fache mehr. Tennis, da ist bei den US Open heute Österreicher Tag. Jungstar Lili Tagger trifft in der 2. Runde des Turniers auf die Amerikanerin Anisimova, die Nummer 10 der Welt. Anastasia Potapova spielt als klare Favoritin gegen die Französin Jean-Jean. Bei den Herren trifft Juri Rodionov auf den Tschechen Menschik, die Nummer 17 des Turniers.
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5: Überall in Österreich scheint heute zumindest zeitweise die Sonne. Regen gibt's nur vereinzelt und auch nur kurz. Am ersten vom Mostviertel rein bis ins Burgenland, am Abend dann in Oberösterreich. Bei 23 bis 29 Grad.
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9: Mit Hannes Harp. Die Transportunternehmen aus Wien, Niederösterreich und dem Burgenland machen immer mehr mobil gegen die geplante Lkw-Maut auf ausgewählten Landesstraßen im Burgenland. Sie argumentieren, dass diese Maut vor allem regionale Betriebe treffen würde, die damit zusätzlichen Kosten konfrontiert würden, die sie dann auch weitergeben müssten. Am Ende würden also Handel, Industrie, Gewerbe und nicht zuletzt die Konsumenten die Maut zu spüren bekommen. Die Lkw-Maut im Burgenland auf Landesstraßen soll ab Jänner gelten für Fahrzeuge über 3,5 Tonnen auf zunächst 3 Strecken. Je nach Fahrzeug sollen Jahresvignetten zwischen 650 und 1.000 Euro kosten. Der österreichische Integrationsfonds hat checken lassen, wie seine Werte und Orientierungskurse bei den Teilnehmern ankommen und was ihnen da am wichtigsten bei den Kursen ist. Deutschlernen wird als zentral gesehen. Gut kommt auch das freiwillige 2-stündige Modul Sicherheit und Polizei an. Als weniger relevant werden dagegen die Module Antisemitismus und Ehrenamt eingeordnet. Insgesamt ist das Fazit der Teilnehmer positiv. Die EU-Europaminister treffen sich heute und morgen in Dublin. Große Themen sind da das nächste EU-Budget und die EU-Erweiterung. Dabei geht es eher um Austausch und Vorbereitung. Beschlossen wird noch nichts. Österreich unterstützt die Westbalkanstaaten und setzt sich auch dafür ein, dass sie EU-Mitglied werden. In Sachen Budget drängt unser Land darauf, sparsam zu bleiben. Das Wetterphänomen El Niño wird in den kommenden Monaten sehr stark werden und sich bis in den Februar ziehen. Den Höhepunkt wird El Niño Ende des Jahres erreichen, prognostiziert die Weltorganisation für Meteorologie. Durch das Wetterphänomen erwärmt sich die Wasseroberfläche des Meeres nahe dem Äquator, was weltweit Auswirkungen auf Wind, Luftdruck und Niederschläge hat. In der Folge steigt das Risiko für Wetterextreme.
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10: Mit einem Sonne-Wolken-Mix geht's heute durch den Tag. Regen gibt's nur vereinzelt und auch nur kurz. Am ersten von Niederösterreich rein bis ins Burgenland. Am Abend dann in Oberösterreich bei 22 bis 29 Grad. Morgen dann viel Sonne, vor allem im Westen und im Süden. Und es wird ungewöhnlich warm für September mit 25 bis 32 Grad.
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11: Mit Hannes Harp. Das Kopftuchverbot für unter 14-jährige Mädchen sorgt weiter für Aufregung. Integrationsministerin Claudia Bauer hat sich heute mit Lehrern und Schuldirektoren zu einem runden Tisch zum Thema Integration getroffen, wo sie das Verbot erneut verteidigt hat. Auf die Frage, wie Schuldirektoren auf Boykottaufrufe zu diesem Kopftuchverbot reagieren sollen, meint die Ministerin:
12: Wir haben eine gültige Gesetzeslage, wir leben in einem Rechtsstaat und das Kinderkopftuchverbot haben 4 Parteien im vergangenen Jahr gesetzlich auf den Weg gebracht. Die Gesetze in einem Rechtsstaat haben für alle zu gelten.
11: Dass auch bereits erste Demonstrationen gegen das Verbot geplant sind, findet Bauer, wie sie selbst sagt, irritierend. Die Transportunternehmen aus Wien, Niederösterreich und dem Burgenland machen immer mehr mobil gegen die geplante Lkw-Maut auf ausgewählten Landesstraßen im Burgenland. Sie argumentieren, dass diese Maut vor allem regionale Betriebe treffen würde, die damit zusätzlichen Kosten konfrontiert würden, die sie dann auch weitergeben müssten. Die Lkw-Maut im Burgenland auf Landesstraßen soll ab Jänner gelten, auf zunächst 3 Strecken. Je nach Fahrzeug sollen Jahresvignetten zwischen 650 und 1.000 Euro kosten. VW will die spanische Automarke Seat in ein paar Jahren vom Markt nehmen. Bis spätestens Ende 2029 soll die Marke auslaufen, berichtet die Wirtschaftswoche. Morgen soll der Aufsichtsrat über den entsprechenden Beschluss des Vorstands abstimmen. Beraten wird morgen auch über den Sparkurs des Autoherstellers und darüber, welche Werke eventuell geschlossen werden. Künstliche Intelligenz im Klassenzimmer ist in der US-Metropole New York zumindest für ein Jahr tabu. Der New Yorker Bürgermeister Mamdani will es Schülerinnen und Schülern zwischen 7 und 14 Jahren verbieten, KI zu nutzen. Das trifft fast 600.000 Schüler in öffentlichen Schulen. Lehrer dürfen aber dennoch weiter KI nutzen, etwa um den Unterricht zu planen, sofern diese den Sicherheitsstandards der Schulbehörde entspricht.
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11: Sommerlich warm wird es heute, dazu scheint zumindest zeitweise überall die Sonne. Am Thermometer gehen sich bis zum Nachmittag höchstens 23 bis 29 Grad aus. Dazu pfeift entlang der Donau teils lebhafter Wind. Richtung Abend hin tauchen neue Wolken in Österreich auf. Von Nordwesten her besonders in Oberösterreich, im Wald und im Mostviertel. Da sind auch ein paar Regentropfen möglich.

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13: Mit Hannes Harp. Zum Thema Integration an den Schulen und vor allem rund um das nun gültige Kopftuchverbot für unter 14-Jährige. Dazu hat sich Integrationsministerin Claudia Bauer heute mit Lehrern und Schuldirektoren zu einem runden Tisch getroffen. Dieses Verbot hat Bauer da heute noch einmal verteidigt. Zu den geplanten Demos der SPÖ-Jugend zum Verbot, sagt die Ministerin.
14: Ja, anstatt sich dafür einzusetzen, dass Mädchen nicht unterdrückt werden, wird bei dieser Demonstration dazu aufgerufen, dass sich Kinder verschleiern. Das geht in meinen Augen nicht mit unserem Verständnis von einer Gleichberechtigten, mit unserem Verständnis eines sichtbaren Aufwachsens zusammen. Und deswegen irritiert mich das schon sehr.
13: Um den Lehrerinnen und Lehrern bei Integrationsproblemen den Rücken zu stärken, will Ministerin Bauer auch eigene Workshops und Seminare gemeinsam mit Lehrern und dem österreichischen Integrationsfonds erarbeiten. Wegen eines politischen Hintergrunds ermittelt in Bayern das Landeskriminalamt nach einem Brandanschlag, der offenbar einem Rüstungsunternehmen gegolten hat. Zwei Menschen hat die Polizei festgenommen, eine 28-Jährige und einen 38-Jährigen aus Bulgarien. Beide schweigen bislang. Ob sie etwas mit dem Anschlag zu tun haben, ist unklar. Ebenso, ob der Ukraine-Krieg der Hintergrund sein könnte. Aus der viel diskutierten Wiener Auszeit-WG ist nun der erste Bewohner wieder ausgezogen. Der Bursche werde innerhalb der Orientierungshilfe für unmündige Straftäter betreut, wie es vom zuständigen Magistrat heißt. Dabei wird er weiter mit seinen Handlungen konfrontiert und welche Konsequenzen das bedeute. Die Stadt betreibt seit Mitte Juli die Wohngemeinschaft für Intensivtäter. Star Wars-Schöpfer George Lucas eröffnet ein Museum in Los Angeles. Auf knapp 28.000 Quadratmetern können Besucher Galerien, Original-Filmrequisiten, zwei Kinos sowie eine Bibliothek, Cafés und ein Restaurant entdecken. Offizieller Start ist Mitte des Monats. Das Projekt, um umgerechnet 860 Millionen Euro, hat der 82-jährige George Lucas übrigens selbst finanziert.
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13: Zumindest zeitweise scheint heute überall die Sonne. Dazu wird es sommerlich warm mit maximal 23 bis 29 Grad. Entlang der Donau pfeift teils lebhafter Wind. Richtung Abend hin tauchen neue Wolken in Österreich auf. Von Nordwesten her, besonders in Oberösterreich, im Wald und im Mostviertel. Da sind auch ein paar Regentropfen möglich. Morgen gibt es erneut viel Sonne, speziell im Westen und im Süden. Von Oberösterreich bis ins Burgenland wechseln sich Sonne und Wolken ab.
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6: Mit Hannes Harp. Der deutsche Autobauer Volkswagen will die Automarke Seat einstampfen. Bis 2029 soll die Marke auslaufen, ist der Plan, berichtet die Wirtschaftswoche. Wie groß sich der Verlust der spanischen Marke auswirken wird, haben wir den deutschen Autowirtschaftsforscher Ferdinand Dudenhöfer gefragt.
7: Seat selbst ist eine Marke, die kaum mehr vorhanden ist. Cupra löst ja Stück für Stück Seat ab und die Cupra-Modelle kommen im Großen und Ganzen ganz gut bei den Kunden an. Seat selbst, wenn das als Marke wegfallen würde, wäre das nach meiner Einschätzung kein großes Problem.
6: Morgen soll der VW-Aufsichtsrat darüber abstimmen. Beraten wird morgen auch über den Sparkurs des Autoherstellers und darüber, welche Werke eventuell geschlossen werden. Zum Thema Integration an den Schulen und vor allem rund um das nun gültige Kopftuchverbot für unter 14-Jährige. Dazu hat sich Integrationsministerin Claudia Bauer heute mit Lehrern und Schuldirektoren zu einem runden Tisch getroffen. Dieses Verbot hat Bauer da heute noch einmal verteidigt. Um den Lehrerinnen und Lehrern bei Integrationsproblemen den Rücken zu stärken, will die Ministerin Bauer auch eigene Workshops und Seminare gemeinsam mit Lehrern und dem österreichischen Integrationsfonds erarbeiten. Fast 6 von 10 Menschen in Österreich glauben, dass Demenz und Alzheimer in den nächsten Jahren immer mehr Menschen betreffen. Das steht heute in einer IMAS-Umfrage, die beim ersten Alzheimer-Gipfel in Wien präsentiert wurde. Vorbeugend gegen die Krankheit hilft, körperlich aktiv zu sein, gesunde Ernährung sowie sich geistig zu beschäftigen, sagen Mediziner. Die über ein Jahrhundert als verschollen gegoltenen Habsburg-Juwelen werden ab morgen in Kanada ausgestellt. Darunter der Florentiner Diamant und andere persönliche Gegenstände von Kaiserin Maria Theresia, Marie Antoinette und Kaiser Franz. Die Juwelen sind im Frühjahr in einem Bankschließfach in Kanada aufgetaucht. Ob Österreich Anspruch auf die Juwelen hat, das soll noch im Herbst eine eigene Kommission klären.
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6: Zumindest zeitweise scheint heute überall die Sonne. Dazu wird es sommerlich warm mit maximal 23 bis 29 Grad. Entlang der Donau pfeift teils lebhafter Wind. Richtung Abend hin tauchen neue Wolken in Österreich auf. Von Nordwesten her, besonders in Oberösterreich, im Wald und im Mostviertel. Da sind auch ein paar Regentropfen möglich. Morgen gibt es erneut viel Sonne, speziell im Westen und im Süden. Von Oberösterreich bis ins Burgenland wechseln sich Sonne und Wolken ab.
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5: Mit Hannes Harp. Rund um die Idee eines Zukunftsdepots für Kinder überlegt die Regierung ein Startguthaben von bis zu 500 Euro. Details soll die Regierung noch verhandeln, heißt es heute von Familienministerin Bauer. Grundsätzlich habe sich die Koalition aber darauf geeinigt, so ein Zukunftsdepot einzuführen. Das Ansparen in Wertpapiere für Kinder steuerfrei zu machen, diskutiert die Regierung angeblich schon länger. Bereits im kommenden Jahr soll das bereits möglich werden. Die SPÖ sieht aber noch viele offene Fragen, etwa woher das nötige Geld für das Startguthaben kommen soll, heißt es in einem Statement. Der nationale Rüstungsdirektor Harald Wodosek wird neuer Generalstabschef des österreichischen Bundesheers. Das hat das Verteidigungsministerium heute bekannt gegeben. Er folgt auf Rudolf Stredinger, der mit Ende September in den Ruhestand gehen wird. Der Generalstabschef ist der ranghöchste Offizier des Bundesheers und der wichtigste militärische Berater der Ministerin. Deutschland, Frankreich und Polen wollen geschlossen auf die Bedrohungen aus Russland reagieren. Nach dem versuchten Anschlag mit einer Sprengstoffdrohne am Leipziger Flughafen, das ist heute nach einem Treffen der Außenminister der Länder klar. Gleichzeitig sei die EU vom Ziel, bis in 4 Jahren verteidigungsbereit zu sein, noch weit weg, zeigt heute ein Bericht des EU-Rechnungshofs. Neben zu geringen Militärbudgets kritisiert der Rechnungshof die mangelnde Koordinierung beim Einkauf von Ausrüstung. Der deutsche Autobauer Volkswagen will die Automarke Seat einstampfen. Bis 2029 soll die Marke auslaufen, ist der Plan, berichtet die Wirtschaftswoche. Der Verlust der spanischen Marke wird sich in Grenzen halten, weil die Marke Cupra die Seat-Modelle größtenteils abgelöst hat, sagen uns Wirtschaftsforscher. Morgen soll der VW-Aufsichtsrat darüber abstimmen. Beraten wird morgen auch über den Sparkurs des Autoherstellers und darüber, welche Werke eventuell geschlossen werden.
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5: Morgen Freitag gibt es zum Start ins Wochenende in vielen Regionen den ganzen Tag viel Sonne. Besonders viel Sonnenschein bekommt der Westen und der Süden Österreichs. Von Oberösterreich bis ins Burgenland gibt es einen Mix aus Sonne und Wolken. Da sind vor allem zum Start in den Tag noch ein paar Regentropfen möglich. Am Thermometer stehen morgen bis zum Nachmittag höchstens 26 bis 33 Grad.
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